0: Katholikentag teil. Bei der Großveranstaltung geht es unter anderem um Frieden, gesellschaftliche Spaltung und sexuelle Gewalt in der Kirche. Bis Sonntag werden in Würzburg bis zu 60.000 Besucher erwartet. Im Tarifstreit im Handel ruft die Gewerkschaft Verdi zu ersten Warnstreiks auf. Heute sollen bundesweit Beschäftigte ihre Arbeit niederlegen. Geplant sind auch Kundgebungen in mehreren Städten. Verdi kritisiert die bisherigen Angebote der Arbeitgeber als zu niedrig. Die Gewerkschaft fordert 7% mehr Lohn, mindestens aber 225 Euro zusätzlich im Monat. Die Arbeitgeber verweisen dagegen auf die schwierige wirtschaftliche Lage. Die deutsche Eishockey-Nationalmannschaft startet heute gegen Finnland in die Weltmeisterschaft in der Schweiz. Das Team von Bundestrainer Greiß spielt in Zürich unter anderem auch gegen die USA, die Schweiz und Lettland. Nach dem enttäuschenden Abschneiden bei Olympia und der letzten WM ist das Viertelfinale das klare Ziel der deutschen Mannschaft. Angeführt wird das Team von Kapitän Moritz Seider.
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2: In den kommenden Stunden im Norden und der Mitte immer weniger Regen, teils Auflockerungen. Dicht bewölkt dagegen im Süden und weitere Schauer. In den Hochlagen der Alpen Schnee. Temperaturrückgang auf 7 bis 0 Grad. Am Freitag wechselhaft, im Nordosten mit sonnigen Abschnitten, sonst stark bewölkt. Gebietsweise Schauer und einzelne Graupelgewitter mit stürmischen Böen. Höchstwerte zwischen 11 Grad in Alpennähe und bis 17 Grad im Osten.
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2: Ich bin Silke Rech. Das wird der Tag. US-Präsident Trump setzt heute seinen Staatsbesuch in China fort. In Peking ist ein weiteres Treffen mit Chinas Staatschef Xi geplant. Im Mittelpunkt stehen die angespannten Handelsbeziehungen zwischen beiden Ländern. Ob es dabei konkrete Fortschritte gibt, ist noch offen. Trump wird von einer großen Delegation aus der US-Wirtschaft begleitet und reist danach zurück in die USA. Beim Katholikentag in Würzburg stellt sich Bundeskanzler Merz heute den Fragen junger Menschen. Begleitet wird die Veranstaltung von einer Demonstration gegen den CDU-Politiker. Rund 800 Teilnehmer werden erwartet. Auch Bundestagspräsidentin Klöckner nimmt am Katholikentag teil. Bei der Großveranstaltung geht es unter anderem um Frieden, gesellschaftliche Spaltung und sexuelle Gewalt in der Kirche. Bis Sonntag werden in Würzburg bis zu 60.000 Besucher erwartet. Im Tarifstreit im Handel ruft die Gewerkschaft Verdi zu ersten Warnstreiks auf. Heute sollen bundesweit Beschäftigte ihre Arbeit niederlegen. Geplant sind auch Kundgebungen in mehreren Städten. Verdi kritisiert die bisherigen Angebote der Arbeitgeber als zu niedrig. Die Gewerkschaft fordert 7% mehr Lohn, mindestens aber 225 Euro zusätzlich im Monat. Die Arbeitgeber verweisen dagegen auf die schwierige wirtschaftliche Lage. Die deutsche Eishockey-Nationalmannschaft startet heute gegen Finnland in die Weltmeisterschaft in der Schweiz. Das Team von Bundestrainer Kreis spielt in Zürich unter anderem auch gegen die USA, die Schweiz und Lettland. Nach dem enttäuschenden Abschneiden bei Olympia und der letzten WM ist das Viertelfinale das klare Ziel der deutschen Mannschaft. Angeführt wird das Team von Kapitän Moritz Seider.
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3: In den kommenden Stunden im Norden und der Mitte immer weniger Regen, teils Auflockerungen. Dicht bewölkt dagegen im Süden und weitere Schauer. In den Hochlagen der Alpen Schnee. Temperaturrückgang auf 7 bis 0 Grad. Am Freitag wechselhaft, im Nordosten mit sonnigen Abschnitten, sonst stark bewölkt. Gebietsweise Schauer und einzelne Graupelgewitter mit stürmischen Böen. Höchstwerte zwischen 11 Grad in Alpennähe und bis 17 Grad im Osten.
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3: Ich bin Silke Rech. Das wird der Tag. US-Präsident Trump setzt heute seinen Staatsbesuch in China fort. In Peking ist ein weiteres Treffen mit Chinas Staatschef Xi geplant. Im Mittelpunkt stehen die angespannten Handelsbeziehungen zwischen beiden Ländern. Ob es dabei konkrete Fortschritte gibt, ist noch offen. Trump wird von einer großen Delegation aus der US-Wirtschaft begleitet und reist danach zurück in die USA. Beim Katholikentag in Würzburg stellt sich Bundeskanzler Merz heute den Fragen junger Menschen. Begleitet wird die Veranstaltung von einer Demonstration gegen den CDU-Politiker. Rund 800 Teilnehmer werden erwartet. Auch Bundestagspräsidentin Klöckner nimmt am Katholikentag teil. Bei der Großveranstaltung geht es unter anderem um Frieden, gesellschaftliche Spaltung und sexuelle Gewalt in der Kirche. Bis Sonntag werden in Würzburg bis zu 60.000 Besucher erwartet. Im Tarifstreit im Handel ruft die Gewerkschaft Verdi zu ersten Warnstreiks auf. Heute sollen bundesweit Beschäftigte ihre Arbeit niederlegen. Geplant sind auch Kundgebungen in mehreren Städten. Verdi kritisiert die bisherigen Angebote der Arbeitgeber als zu niedrig. Die Gewerkschaft fordert 7% mehr Lohn, mindestens aber 225 Euro zusätzlich im Monat. Die Arbeitgeber verweisen dagegen auf die schwierige wirtschaftliche Lage. Die deutsche Eishockey-Nationalmannschaft startet heute gegen Finnland in die Weltmeisterschaft in der Schweiz. Das Team von Bundestrainer Kreis spielt in Zürich unter anderem auch gegen die USA, die Schweiz und Lettland. Nach dem enttäuschenden Abschneiden bei Olympia und der letzten WM ist das Viertelfinale das klare Ziel der deutschen Mannschaft. Angeführt wird das Team von Kapitän Moritz Seider.
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2: In den kommenden Stunden im Norden und der Mitte immer weniger Regen, teils Auflockerungen. Dicht bewölkt dagegen im Süden und weitere Schauer. In den Hochlagen der Alpen Schnee. Temperaturrückgang auf 7 bis 0 Grad. Am Freitag wechselhaft, im Nordosten mit sonnigen Abschnitten, sonst stark bewölkt. Gebietsweise Schauer und einzelne Graupelgewitter mit stürmischen Böen. Höchstwerte zwischen 11 Grad in Alpennähe und bis 17 Grad im Osten.
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2: Ich bin Silke Rech. Das wird der Tag. US-Präsident Trump setzt heute seinen Staatsbesuch in China fort. In Peking ist ein weiteres Treffen mit Chinas Staatschef Xi geplant. Im Mittelpunkt stehen die angespannten Handelsbeziehungen zwischen beiden Ländern. Ob es dabei konkrete Fortschritte gibt, ist noch offen. Trump wird von einer großen Delegation aus der US-Wirtschaft begleitet und reist danach zurück in die USA. Beim Katholikentag in Würzburg stellt sich Bundeskanzler Merz heute den Fragen junger Menschen. Begleitet wird die Veranstaltung von einer Demonstration gegen den CDU-Politiker. Rund 800 Teilnehmer werden erwartet. Auch Bundestagspräsidentin Klöckner nimmt am Katholikentag teil. Bei der Großveranstaltung geht es unter anderem um Frieden, gesellschaftliche Spaltung und sexuelle Gewalt in der Kirche. Bis Sonntag werden in Würzburg bis zu 60.000 Besucher erwartet. Im Tarifstreit im Handel ruft die Gewerkschaft Verdi zu ersten Warnstreiks auf. Heute sollen bundesweit Beschäftigte ihre Arbeit niederlegen. Geplant sind auch Kundgebungen in mehreren Städten. Verdi kritisiert die bisherigen Angebote der Arbeitgeber als zu niedrig. Die Gewerkschaft fordert 7% mehr Lohn, mindestens aber 225 Euro zusätzlich im Monat. Die Arbeitgeber verweisen dagegen auf die schwierige wirtschaftliche Lage. Die deutsche Eishockey-Nationalmannschaft startet heute gegen Finnland in die Weltmeisterschaft in der Schweiz. Das Team von Bundestrainer Greiß spielt in Zürich unter anderem auch gegen die USA, die Schweiz und Lettland. Nach dem enttäuschenden Abschneiden bei Olympia und der letzten WM ist das Viertelfinale das klare Ziel der deutschen Mannschaft. Angeführt wird das Team von Kapitän Moritz Seider.
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2: Die Temperaturen liegen im Moment in Köln und in Bonn bei 5 Grad. 3 messen wir in Hamburg und in Bremen. 5 auch in Berlin, Dresden, Frankfurt am Main und Stuttgart 7 Grad. München 6, Erfurt 4 und Münster 5 Grad. Es bleibt auch heute wechselhaft mit Schauern und einzelnen Gewittern. Und kühl ist es mit Höchstwerten zwischen 11 und 17 Grad. Dabei zeigt sich noch die meiste Sonne im Nordosten. Dort bleibt es auch meist trocken. Auch morgen wechseln sich Sonne und Wolken ab. Vereinzelte Schauer sind wieder möglich. Von der Mitte bis zur Oder bleibt es dabei aber auch längere Zeit heiter und trocken bei maximal 17 Grad.
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2: Ich bin Jerome Nussbaum. Buckelwal Timmy ist möglicherweise wieder aufgetaucht. Vor der dänischen Insel Anholt liegt offenbar ein Buckelwal, bei dem es sich um Timmy handeln könnte. Er soll heute genauer untersucht werden.
3: Laut der dänischen Umweltschutzbehörde soll der Wal vermutlich schon länger tot sein. Die Freisetzung von Timmy in der Nordsee bei Dänemark ist knapp 2 Wochen her. Der an seiner Rückenflosse angebrachte Peilsender hatte bisher keine Standortdaten übermittelt und zuletzt gar nichts mehr gesendet. Deshalb war lange unklar, was mit Timmy passiert ist. Das Deutsche Meeresmuseum in Stralsund hatte nicht ausgeschlossen, dass er die Rettungsaktion nicht überlebt haben könnte. Der Wal vor Dänemark soll wie Timmy keine gesunde Haut haben. Heute wollen Experten bei Niedrigwasser eine Gewebeprobe nehmen. Ulrike Klein, Redaktion.
2: Der chinesische Staatschef Xi hat nach Angaben von US-Präsident Trump seine Hilfe zur Beilegung des Iran-Konflikts angeboten. Demnach hoffe Xi auf ein baldiges Abkommen, sagte Trump nach seiner Peking-Reise bei Fox News. Es geht dabei auch um eine Öffnung der Straße von Hormuz. Xi soll zudem versprochen haben, dem Iran keine Waffen zu liefern. China ist der größte Abnehmer von iranischem Öl und pflegt nach wie vor eine Partnerschaft mit der Führung in Teheran. Aus den Vermittlungen zu einem möglichen Kriegsende hält sich Peking bislang aber raus. Die AfD will im Falle einer Regierungsübernahme in Sachsen-Anhalt hunderte Behördenstellen neu besetzen. Der Spitzenkandidat für die Landtagswahl im September, Siegmund, hält eine Zahl von 150 bis 200 Stellen für realistisch, sagte er der Mitteldeutschen Zeitung.
4: Er sprach dies für den Fall an, sollte die Arbeit der AfD aktiv blockiert werden. Dann müsse man Maßnahmen ergreifen, so Siegmund. Dabei richte sich der Blick nicht nur auf die Landesverwaltung, sondern auch auf landeseigene Gesellschaften. Grundsätzlich reiche man aber jedem die Hand, egal welcher politischen Couleur. Neubesetzungen von Spitzenposten wie von Staatssekretären gehören zu Regierungswechseln dazu. Die AfD geht mit der Ankündigung aber darüber hinaus. Ähnlich wie nach der Amtsübernahme von US-Präsident Trump in Washington. Noah Ulrich, Redaktion.
2: Die Regierungskrise in Großbritannien verschärft sich. Wegen anhaltender Kritik an Premierminister Starmer ist der britische Gesundheitsminister Streeting zurückgetreten. Er sagte, er habe das Vertrauen in Starmer verloren. Es sei nun klar, dass der Premier die Labour-Partei nicht in die nächsten Parlamentswahlen führen werde. Starmer reagierte mit einem Brief, in dem er den Rücktritt bedauert und ernannte zugleich James Murray zum neuen Gesundheitsminister. Streeting könnte laut britischer Times Starmer als Chef der Labour-Partei herausfordern. Allerdings stehe bisher ein Großteil der Partei hinter dem amtierenden Premierminister. Die monatelange Generalsanierung der Bahnstrecke zwischen Berlin und Hamburg geht langsam dem Ende zu. Der Abschnitt zwischen Schwerin und Hamburg ist wieder offen. Gestern früh konnte der erste Regionalexpress von Schwerin aus starten. Viele Pendler sind nun nicht mehr auf Ersatzbusse angewiesen. Komplett fertig werden soll die Strecke am 14. Juni. Derzeit laufen erste Probefahrten zwischen Hagenow und Berlin. Die Oberleitung konnte teilweise schon wieder ans Netz genommen werden.
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2: Die Temperaturen liegen im Moment in Köln und in Bonn bei 5 Grad. 3 messen wir in Hamburg und in Bremen. 5 auch in Berlin, Dresden, Frankfurt am Main und Stuttgart 7 Grad. München 6, Erfurt 4 und Münster 5 Grad. Es bleibt auch heute wechselhaft mit Schauern und einzelnen Gewittern. Und kühl ist es mit Höchstwerten zwischen 11 und 17 Grad. Dabei zeigt sich noch die meiste Sonne im Nordosten. Dort bleibt es auch meist trocken. Auch morgen wechseln sich Sonne und Wolken ab. Vereinzelte Schauer sind wieder möglich. Von der Mitte bis zur Oder bleibt es dabei aber auch längere Zeit heiter und trocken bei maximal 17 Grad.
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2: Ich bin Jerome Nussbaum. Buckelwalt Timmy ist möglicherweise wieder aufgetaucht. Vor der dänischen Insel Anholt liegt offenbar ein Buckelwal, bei dem es sich um Timmy handeln könnte. Er soll heute genauer untersucht werden.
3: Laut der dänischen Umweltschutzbehörde soll der Wal vermutlich schon länger tot sein. Die Freisetzung von Timmy in der Nordsee bei Dänemark ist knapp 2 Wochen her. Der an seiner Rückenflosse angebrachte Peilsender hatte bisher keine Standortdaten übermittelt und zuletzt gar nichts mehr gesendet. Deshalb war lange unklar, was mit Timmy passiert ist. Das Deutsche Meeresmuseum in Stralsund hatte nicht ausgeschlossen, dass er die Rettungsaktion nicht überlebt haben könnte. Der Wal vor Dänemark soll wie Timmy keine gesunde Haut haben. Heute wollen Experten bei Niedrigwasser eine Gewebeprobe nehmen. Ulrike Klein, Redaktion.
2: Der chinesische Staatschef Xi hat nach Angaben von US-Präsident Trump seine Hilfe zur Beilegung des Iran-Konflikts angeboten. Demnach hoffe Xi auf ein baldiges Abkommen, sagte Trump nach seiner Peking-Reise bei Fox News. Es geht dabei auch um eine Öffnung der Straße von Hormuz. Xi soll zudem versprochen haben, dem Iran keine Waffen zu liefern. China ist der größte Abnehmer von iranischem Öl und pflegt nach wie vor eine Partnerschaft mit der Führung in Teheran. Aus den Vermittlungen zu einem möglichen Kriegsende hält sich Peking bislang aber raus. Die AfD will im Falle einer Regierungsübernahme in Sachsen-Anhalt hunderte Behördenstellen neu besetzen. Der Spitzenkandidat für die Landtagswahl im September, Siegmund, hält eine Zahl von 150 bis 200 Stellen für realistisch, sagte er der Mitteldeutschen Zeitung.
4: Er sprach dies für den Fall an, sollte die Arbeit der AfD aktiv blockiert werden. Dann müsse man Maßnahmen ergreifen, so Siegmund. Dabei richte sich der Blick nicht nur auf die Landesverwaltung, sondern auch auf landeseigene Gesellschaften. Grundsätzlich reiche man aber jedem die Hand, egal welcher politischen Couleur. Neubesetzungen von Spitzenposten wie von Staatssekretären gehören zu Regierungswechseln dazu. Die AfD geht mit der Ankündigung aber darüber hinaus. Ähnlich wie nach der Amtsübernahme von US-Präsident Trump in Washington. Noah Ulrich, Redaktion.
2: Die Regierungskrise in Großbritannien verschärft sich. Wegen anhaltender Kritik an Premierminister Starmer ist der britische Gesundheitsminister Streeting zurückgetreten. Er sagte, er habe das Vertrauen in Starmer verloren. Es sei nun klar, dass der Premier die Labour-Partei nicht in die nächsten Parlamentswahlen führen werde. Starmer reagierte mit einem Brief, in dem er den Rücktritt bedauert und ernannte zugleich James Murray zum neuen Gesundheitsminister. Streeting könnte laut britischer Times Starmer als Chef der Labour-Partei herausfordern. Allerdings stehe bisher ein Großteil der Partei hinter dem amtierenden Premierminister. Die monatelange Generalsanierung der Bahnstrecke zwischen Berlin und Hamburg geht langsam dem Ende zu. Der Abschnitt zwischen Schwerin und Hamburg ist wieder offen. Gestern früh konnte der erste Regionalexpress von Schwerin aus starten. Viele Pendler sind nun nicht mehr auf Ersatzbusse angewiesen. Komplett fertig werden soll die Strecke am 14. Juni. Derzeit laufen erste Probefahrten zwischen Hagenow und Berlin. Die Oberleitung konnte teilweise schon wieder ans Netz genommen werden.
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2: Wir schauen auf die aktuellen Temperaturen. Köln und Bonn sowie Hamburg 6 Grad, Bremen 5, Berlin 7, in Dresden messen wir 8 Grad, in Frankfurt am Main 7, Stuttgart 8, München und Erfurt 7 Grad und Münster 6 Grad. Es bleibt auch heute wechselhaft mit Schauern und einzelnen Gewittern und kühl ist es mit Höchstwerten zwischen 11 und 17 Grad. Dabei zeigt sich noch die meiste Sonne im Nordosten. Dort bleibt es auch meist trocken. Auch morgen wechseln sich Sonne und Wolken ab. Vereinzelte Schauer sind wieder möglich. Von der Mitte bis zur Oder bleibt es dabei aber auch längere Zeit heiter und trocken bei maximal 17 Grad.
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2: Ich bin Jerome Nussbaum. Ostseewald Timmy ist möglicherweise im Kattegat zwischen Göteborg und Kopenhagen wieder aufgetaucht. Bewohner der dänischen Insel Anholt haben einen vermutlich toten Buckelwal vor der Küste gesichtet.
3: Die dänische Umweltschutzbehörde geht davon aus, dass der gestrandete Wal dort vermutlich schon länger tot sein könnte. Timmy war seit seiner Freisetzung in der Nordsee vor knapp 2 Wochen verschwunden. Der Peilsender an seiner Rückenflosse hatte nie richtig funktioniert. Der Wal müsste demnach wieder in Richtung Ostsee zurückgeschwommen sein. Heute soll der vermeintliche Kadaver untersucht werden. Die Behörden warnen Anwohner und Schaulustige vor Ort, sich dem Wal zu nähern. Er könne Krankheiten übertragen und auch explodieren, heißt es, da sich Gas in dem vermutlich toten Wal angesammelt haben könnte. Noah Ulrich, Redaktion.
2: Der zweitägige China-Besuch von US-Präsident Trump geht heute zu Ende. Auch heute gibt es nochmal ein Treffen mit Staatschef Xi. Nach US-Angaben ging es in den bisherigen Gesprächen um gemeinsame Interessen, etwa bei den Wirtschaftsbeziehungen beider Länder, aber auch um den Iran-Krieg. Xi habe seine Hilfe zur Beilegung des Konflikts angeboten, so Trump. Er schreibt in den sozialen Medien aber auch, dass er auf eine Verbesserung der Beziehungen zu China hoffe. Xi hatte die USA bei dem ersten Treffen ermahnt, sich in der Taiwan-Frage nicht einzumischen. Wenige Tage nach der Waffenruhe im Ukraine-Krieg hat Russland Kiew massiv angegriffen. Nach ukrainischen Behördenangaben sind in der Hauptstadt mindestens 21 Menschen getötet worden, darunter auch Kinder.
4: Mehr als 50 weitere Bewohner wurden demnach verletzt. Bundeskanzler Merz bezeichnete die Attacken als die schwersten russischen Angriffe seit langem. Der ukrainische Präsident Selenskyj sprach in einer Videobotschaft von rund 680 Drohnen und 56 Raketen, die Moskau abgefeuert habe. Bei der mehrstündigen Attacke auf Kiew sei ein Marschflugkörper eingeschlagen, der erst kürzlich hergestellt worden sei. Dies zeige, dass Russland die weltweiten Sanktionen umgehe, um die dafür nötigen Komponenten zu beziehen, so Selenskyj. Ulrike Klein, Redaktion.
2: Bundesweit muss heute vereinzelt mit geschlossenen Geschäften gerechnet werden. Nach dem Feiertag hat die Gewerkschaft Verdi zu Warnstreiks im Einzelhandel aufgerufen. Aber auch Beschäftigte des Außen- und Großhandels sollen sich demnach beteiligen. Bedientheken könnten unbesetzt bleiben, heißt es. An den Kassen könnte es zu Verzögerungen kommen, so Verdi. Die Gewerkschaft macht damit in den laufenden Tarifverhandlungen Druck auf die Arbeitgeberseite. Verdi hatte das bisherige Angebot als unzureichend erklärt. Zwei miteinander verheiratete Männer aus Berlin haben es geschafft, dass in Polen erstmals eine gleichgeschlechtliche Ehe eingetragen worden ist. Das Paar hatte sich schon vor 8 Jahren in Berlin das Jawort gegeben und will nun nach Warschau ziehen. Das dortige Standesamt hat die Ehe offiziell anerkannt. Eigentlich hatten die Männer vor, in Polen zu heiraten, das war ihnen dort aber nicht erlaubt. Die Verfassung sieht immer noch vor, dass die Heirat eine Verbindung zwischen einem Mann und einer Frau ist.
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2: Wir schauen auf die aktuellen Temperaturen. Köln und Bonn sowie Hamburg 6 Grad, Bremen 5, Berlin 7, in Dresden messen wir 8 Grad, in Frankfurt am Main 7, Stuttgart 8, München und Erfurt 7 Grad und Münster 6 Grad. Es bleibt auch heute wechselhaft mit Schauern und einzelnen Gewittern und kühl ist es mit Höchstwerten zwischen 11 und 17 Grad. Dabei zeigt sich noch die meiste Sonne im Nordosten, dort bleibt es auch meist trocken. Auch morgen wechseln sich Sonne und Wolken ab, vereinzelte Schauer sind wieder möglich. Von der Mitte bis zur Oder bleibt es dabei aber auch längere Zeit heiter und trocken bei maximal 17 Grad.
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2: Ich bin Jerome Nussbaum. Ostseewal Timmy ist möglicherweise im Kattegat zwischen Göteborg und Kopenhagen wieder aufgetaucht. Bewohner der dänischen Insel Anholt haben einen vermutlich toten Buckelwal vor der Küste gesichtet.
3: Die dänische Umweltschutzbehörde geht davon aus, dass der gestrandete Wal dort vermutlich schon länger tot sein könnte. Timmy war seit seiner Freisetzung in der Nordsee vor knapp 2 Wochen verschwunden. Der Peilsender an seiner Rückenflosse hatte nie richtig funktioniert. Der Wal müsste demnach wieder in Richtung Ostsee zurückgeschwommen sein. Heute soll der vermeintliche Kadaver untersucht werden. Die Behörden warnen Anwohner und Schaulustige vor Ort, sich dem Wal zu nähern. Er könne Krankheiten übertragen und auch explodieren, heißt es, da sich Gas in dem vermutlich toten Wal angesammelt haben könnte. Noah Ulrich, Redaktion.
2: Der zweitägige China-Besuch von US-Präsident Trump geht heute zu Ende. Auch heute gibt es nochmal ein Treffen mit Staatschef Xi. Nach US-Angaben ging es in den bisherigen Gesprächen um gemeinsame Interessen, etwa bei den Wirtschaftsbeziehungen beider Länder, aber auch um den Iran-Krieg. Xi habe seine Hilfe zur Beilegung des Konflikts angeboten, so Trump. Er schreibt in den sozialen Medien aber auch, dass er auf eine Verbesserung der Beziehungen zu China hoffe. Xi hatte die USA bei dem ersten Treffen ermahnt, sich in der Taiwan-Frage nicht einzumischen. Wenige Tage nach der Waffenruhe im Ukraine-Krieg hat Russland Kiew massiv angegriffen. Nach ukrainischen Behördenangaben sind in der Hauptstadt mindestens 21 Menschen getötet worden, darunter auch Kinder.
4: Mehr als 50 weitere Bewohner wurden demnach verletzt. Bundeskanzler Merz bezeichnete die Attacken als die schwersten russischen Angriffe seit langem. Der ukrainische Präsident Selenskyj sprach in einer Videobotschaft von rund 680 Drohnen und 56 Raketen, die Moskau abgefeuert habe. Bei der mehrstündigen Attacke auf Kiew sei ein Marschflugkörper eingeschlagen, der erst kürzlich hergestellt worden sei. Dies zeige, dass Russland die weltweiten Sanktionen umgehe, um die dafür nötigen Komponenten zu beziehen, so Selenskyj. Ulrike Klein, Redaktion.
2: Bundesweit muss heute vereinzelt mit geschlossenen Geschäften gerechnet werden. Nach dem Feiertag hat die Gewerkschaft Verdi zu Warnstreiks im Einzelhandel aufgerufen. Aber auch Beschäftigte des Außen- und Großhandels sollen sich demnach beteiligen. Bedientheken könnten unbesetzt bleiben, heißt es. An den Kassen könnte es zu Verzögerungen kommen, so Verdi. Die Gewerkschaft macht damit in den laufenden Tarifverhandlungen Druck auf die Arbeitgeberseite. Verdi hatte das bisherige Angebot als unzureichend erklärt. Zwei miteinander verheiratete Männer aus Berlin haben es geschafft, dass in Polen erstmals eine gleichgeschlechtliche Ehe eingetragen worden ist. Das Paar hatte sich schon vor 8 Jahren in Berlin das Jawort gegeben und will nun nach Warschau ziehen. Das dortige Standesamt hat die Ehe offiziell anerkannt. Eigentlich hatten die Männer vor, in Polen zu heiraten, das war ihnen dort aber nicht erlaubt. Die Verfassung sieht immer noch vor, dass die Heirat eine Verbindung zwischen einem Mann und einer Frau ist.
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2: Wir schauen auf die aktuellen Temperaturen. Köln und Bonn sowie Hamburg 6 Grad, Bremen 5, Berlin 7, in Dresden messen wir 8 Grad, in Frankfurt am Main 7, Stuttgart 8, München und Erfurt 7 Grad und Münster 6 Grad. Es bleibt auch heute wechselhaft mit Schauern und einzelnen Gewittern und kühl ist es mit Höchstwerten zwischen 11 und 17 Grad. Dabei zeigt sich noch die meiste Sonne im Nordosten, dort bleibt es auch meist trocken. Auch morgen wechseln sich Sonne und Wolken ab, vereinzelte Schauer sind wieder möglich. Von der Mitte bis zur Oder bleibt es dabei aber auch längere Zeit heiter und trocken bei maximal 17 Grad.
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2: Ich bin Jerome Nussbaum. Das Bundesverteidigungsministerium plant offenbar mehr Geräte und Personal für einen möglichen deutschen Einsatz in der Straße von Hormuz bereitzustellen. Die Rede ist von autonomen Minenabwehrsystemen, Tauchern und spezialisierten Kräften zum Schutz von Schiffen. Möglich wäre demnach auch eine hochrangige Beteiligung deutscher Stabsoffiziere in den Führungsstäben der Mission, heißt es aus Berlin. Bislang waren nur ein Minenjagdboot und ein Versorgungsschiff vorgesehen, sollte es zu einer Mission kommen. US-Präsident Trump hat seine zweitägige China-Reise beendet. Vorher gab es nochmal ein Treffen mit Staatschef Xi. Dabei ging es auch um den Iran-Krieg. Peking rief zu einer dauerhaften Waffenruhe auf. Vom Außenministerium hieß es, Frieden und Stabilität in der Region müssten so bald wie möglich wiederhergestellt werden.
3: Laut Trump soll es Xi um eine Öffnung der Straße von Hormuz gegangen sein. Er habe seine Hilfe zur Beilegung des Konflikts angeboten. Trump schreibt in den sozialen Medien aber auch, dass er auf eine Verbesserung der Beziehungen zu China hoffe. Xi hatte die USA bei dem ersten Treffen ermahnt, sich in der Taiwan-Frage nicht einzumischen. Würde dies falsch gehandhabt, könnten die Beziehungen in eine äußerst gefährliche Lage geraten. Ulrike Klein, Redaktion.
2: Seit knapp 30 Jahren ist die Scientology-Organisation in Deutschland systematisch vom Bundesamt für Verfassungsschutz beobachtet worden. Das ist nach ARD-Informationen nun vorbei. Der Inlandsgeheimdienst wolle sich stattdessen auf größere Bedrohungen fokussieren, heißt es.
4: Dazu zählen Terrorismus, Spionage und Sabotage. Dahingegen habe Scientology in den vergangenen Jahren immer weniger Zulauf verzeichnet. 2024 waren es demnach insgesamt 3.600 Mitglieder, die meisten in Baden-Württemberg, Bayern und Hamburg. Seit Beginn der Beobachtung habe die Organisation etwa ein Drittel ihrer Mitglieder verloren. Der Verfassungsschutz wirft Scientology aber weiterhin eine totalitäre, antidemokratische Ideologie vor, sowie den Versuch, Einfluss auf staatliche Strukturen zu gewinnen. Noah Ulrich, Redaktion.
2: Die Taliban bieten im afghanischen Generalkonsulat in Bonn Praktika an. Dies gehe aus einer seit vergangener Woche veröffentlichten Anzeige auf der Internetseite des Konsulats hervor, berichtet die ARD. Die Rede ist von Arbeit in einem mehrsprachigen, interkulturellen Umfeld. Die Bundesregierung hatte letztes Jahr 2 Konsularbeamte aus Afghanistan akkreditiert. Deutschland ist der einzige Staat in der EU, der Taliban als Diplomaten zulässt. Der vor der dänischen Insel Anholt angespülte Wal ist offenbar tot. Unklar ist noch, ob es sich um Ostseewal Timmy handelt. Gestern war der Fund den dänischen Behörden gemeldet worden. Sie gehen davon aus, dass der Wal dort schon eine Weile tot ist. Ihm sollen als nächstes Gewebeproben entnommen werden. Beobachter vor Ort schätzen das Tier auf bis zu 15 Meter Länge. Das würde zu Timmy passen. Der gefundene Wal befindet sich außerdem auf der Route Richtung Nordsee, in die der Wal Anfang Mai gebracht worden war.
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2: Wir schauen auf die aktuellen Temperaturen. Köln und Bonn sowie Hamburg 6 Grad, Bremen 5, Berlin 7, in Dresden messen wir 8 Grad, in Frankfurt am Main 7, Stuttgart 8, München und Erfurt 7 Grad und Münster 6 Grad. Es bleibt auch heute wechselhaft mit Schauern und einzelnen Gewittern und kühl ist es mit Höchstwerten zwischen 11 und 17 Grad. Dabei zeigt sich noch die meiste Sonne im Nordosten, dort bleibt es auch meist trocken. Auch morgen wechseln sich Sonne und Wolken ab, vereinzelte Schauer sind wieder möglich. Von der Mitte bis zur Oder bleibt es dabei aber auch längere Zeit heiter und trocken bei maximal 17 Grad.
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2: Ich bin Jerome Nussbaum. Das Bundesverteidigungsministerium plant offenbar mehr Geräte und Personal für einen möglichen deutschen Einsatz in der Straße von Hormuz bereitzustellen. Die Rede ist von autonomen Minenabwehrsystemen, Tauchern und spezialisierten Kräften zum Schutz von Schiffen. Möglich wäre demnach auch eine hochrangige Beteiligung deutscher Stabsoffiziere in den Führungsstäben der Mission, heißt es aus Berlin. Bislang waren nur ein Minenjagdboot und ein Versorgungsschiff vorgesehen, sollte es zu einer Mission kommen. US-Präsident Trump hat seine zweitägige China-Reise beendet. Vorher gab es nochmal ein Treffen mit Staatschef Xi. Dabei ging es auch um den Iran-Krieg. Peking rief zu einer dauerhaften Waffenruhe auf. Vom Außenministerium hieß es, Frieden und Stabilität in der Region müssten so bald wie möglich wiederhergestellt werden.
3: Laut Trump soll es Xi um eine Öffnung der Straße von Hormuz gegangen sein. Er habe seine Hilfe zur Beilegung des Konflikts angeboten. Trump schreibt in den sozialen Medien aber auch, dass er auf eine Verbesserung der Beziehungen zu China hoffe. Xi hatte die USA bei dem ersten Treffen ermahnt, sich in der Taiwan-Frage nicht einzumischen. Würde dies falsch gehandhabt, könnten die Beziehungen in eine äußerst gefährliche Lage geraten. Ulrike Klein, Redaktion.
2: Seit knapp 30 Jahren ist die Scientology-Organisation in Deutschland systematisch vom Bundesamt für Verfassungsschutz beobachtet worden. Das ist nach ARD-Informationen nun vorbei. Der Inlandsgeheimdienst wolle sich stattdessen auf größere Bedrohungen fokussieren, heißt es.
4: Dazu zählen Terrorismus, Spionage und Sabotage. Dahingegen habe Scientology in den vergangenen Jahren immer weniger Zulauf verzeichnet. 2024 waren es demnach insgesamt 3.600 Mitglieder, die meisten in Baden-Württemberg, Bayern und Hamburg. Seit Beginn der Beobachtung habe die Organisation etwa ein Drittel ihrer Mitglieder verloren. Der Verfassungsschutz wirft Scientology aber weiterhin eine totalitäre, antidemokratische Ideologie vor, sowie den Versuch, Einfluss auf staatliche Strukturen zu gewinnen. Noah Ulrich, Redaktion.
2: Die Taliban bieten im afghanischen Generalkonsulat in Bonn Praktika an. Dies gehe aus einer seit vergangener Woche veröffentlichten Anzeige auf der Internetseite des Konsulats hervor, berichtet die ARD. Die Rede ist von Arbeit in einem mehrsprachigen, interkulturellen Umfeld. Die Bundesregierung hatte letztes Jahr 2 Konsularbeamte aus Afghanistan akkreditiert. Deutschland ist der einzige Staat in der EU, der Taliban als Diplomaten zulässt. Der vor der dänischen Insel Anholt angespülte Wal ist offenbar tot. Unklar ist noch, ob es sich um Ostseewal Timmy handelt. Gestern war der Fund den dänischen Behörden gemeldet worden. Sie gehen davon aus, dass der Wal dort schon eine Weile tot ist. Ihm sollen als nächstes Gewebeproben entnommen werden. Beobachter vor Ort schätzen das Tier auf bis zu 15 Meter Länge. Das würde zu Timmy passen. Der gefundene Wal befindet sich außerdem auf der Route Richtung Nordsee, in die der Wal Anfang Mai gebracht worden war.
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2: Die Temperaturen liegen im Moment in Köln und in Bonn bei 13 Grad. 11 messen wir in Hamburg und in Bremen. 14 sind es in Berlin und Dresden. Frankfurt am Main 11, Stuttgart 10 Grad und jeweils 12 messen wir in München, Erfurt und auch in Münster 12 Grad. Im Nordosten Deutschlands ist es heute noch längere Zeit sonnig und da bleibt es auch meist trocken. Sonst kann es gebietsweise immer wieder Schauer und auch einzelne Graupelgewitter geben. In den Alpen fällt oberhalb von 1500 Metern etwas Schnee. Die Höchstwerte reichen heute von 9 Grad an der oberen Donau bis zu 17 Grad im Osten.
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2: Ich bin Jerome Nussbaum. Nach dem Fund eines toten Wals vor der dänischen Insel Anholt wird in Schwerin darüber beraten, ob Mecklenburg-Vorpommerns Umweltminister Backhaus anreist. Die dänischen Behörden gehen inzwischen davon aus, dass es sich höchstwahrscheinlich um Buckelwal-Timmy handelt, der wochenlang vor der Insel Pöhl gestrandet war. Ein Ministeriumssprecher in Schwerin hatte vorher erklärt, er gehe davon aus, dass es keine schnelle Identifizierung des Tieres geben werde. Nach Anholt fährt demnach auch nur einmal am Tag eine Fähre. US-Präsident Trump ist nach seinem zweitägigen Staatsbesuch in China wieder auf der Rückreise in die USA. Offenbar konnte er in Peking einige Deals vereinbaren. Er sprach von fantastischen Handelsabkommen, ließ Details aber noch offen.
3: Zum Abschluss ging es heute noch einmal mit dem chinesischen Staatschef Xi um Handelsfragen. Das arbeitgebernahe Institut der deutschen Wirtschaft bewertet die Reise zuversichtlich. Direktor Hüter sagte der ARD, es sei grundsätzlich immer gut, wenn sich Länder auf Abkommen einigen, statt Handelskriege zu führen. Er warnte aber davor, dass die EU nun nicht den Anschluss verlieren dürfe. Peking hatte außerdem zu einem dauerhaften Waffenstillstand im Iran-Krieg aufgerufen und Hilfe bei der Öffnung der Straße von Hormus in Aussicht gestellt. Ulrike Klein, Redaktion.
2: Bundesweit muss heute vereinzelt wegen Warnstreiks im Einzelhandel mit geschlossenen Geschäften gerechnet werden. Nach dem Feiertag hat die Gewerkschaft Verdi dazu aufgerufen. Aber auch Beschäftigte des Außen- und Großhandels sollen sich demnach beteiligen. Betroffen sind unter anderem Warenlager von Rewe und Penny. In den geöffneten Geschäften könnten Bedientheken unbesetzt bleiben. An den Kassen könnte es Verzögerungen geben, so Verdi. Die Gewerkschaft macht damit in den laufenden Tarifverhandlungen Druck auf die Arbeitgeberseite. Verdi hatte das bisherige Angebot als unzureichend abgelehnt. Die AfD will im Falle einer Regierungsübernahme in Sachsen-Anhalt hunderte Behördenstellen neu besetzen. Der Spitzenkandidat für die Landtagswahl im September, Siegmund, hält eine Zahl von 150 bis 200 Stellen für realistisch, sagte er der Mitteldeutschen Zeitung.
4: Er sprach dies für den Fall an, sollte die Arbeit der AfD aktiv blockiert werden. Dann müsse man Maßnahmen ergreifen, so Siegmund. Dabei richte sich der Blick nicht nur auf die Landesverwaltung, sondern auch auf landeseigene Gesellschaften. Grundsätzlich reiche man aber jedem die Hand, egal welcher politischen Couleur. Neubesetzungen von Spitzenposten wie von Staatssekretären gehören zu Regierungswechseln dazu. Die AfD geht mit der Ankündigung aber darüber hinaus. Noah Ulrich, Redaktion.
2: Die Regierungskrise in Großbritannien verschärft sich. Wegen anhaltender Kritik an Premierminister Starmer ist der britische Gesundheitsminister Streeting zurückgetreten. Er sagte, er habe das Vertrauen in Starmer verloren. Es sei nun klar, dass der Premier die Labour-Partei nicht in die nächsten Parlamentswahlen führen werde. Starmer reagierte mit einem Brief, in dem er den Rücktritt bedauert und ernannte zugleich James Murray zum neuen Gesundheitsminister. Streeting könnte laut britischer Times Starmer als Chef der Labour-Partei herausfordern. Allerdings stehe bisher ein Großteil der Partei immer noch hinter dem amtierenden Premierminister.
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2: Die Temperaturen liegen im Moment in Köln und in Bonn bei 13 Grad. 11 messen wir in Hamburg und in Bremen, 14 sind es in Berlin und Dresden. Frankfurt am Main 11, Stuttgart 10 Grad und jeweils 12 messen wir in München, Erfurt und auch in Münster 12 Grad. Im Nordosten Deutschlands ist es heute noch längere Zeit sonnig und da bleibt es auch meist trocken. Sonst kann es gebietsweise immer wieder Schauer und auch einzelne Graupelgewitter geben. In den Alpen fällt oberhalb von 1500 Metern etwas Schnee. Die Höchstwerte reichen heute von 9 Grad an der oberen Donau bis zu 17 Grad im Osten.
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2: Ich bin Jerome Nussbaum. Nach dem Fund eines toten Wals vor der dänischen Insel Anholt wird in Schwerin darüber beraten, ob Mecklenburg-Vorpommerns Umweltminister Backhaus anreist. Die dänischen Behörden gehen inzwischen davon aus, dass es sich höchstwahrscheinlich um Buckelwal Timmy handelt, der wochenlang vor der Insel Pöhl gestrandet war. Ein Ministeriumssprecher in Schwerin hatte vorher erklärt, er gehe davon aus, dass es keine schnelle Identifizierung des Tieres geben werde. Nach Anholt fährt demnach auch nur einmal am Tag eine Fähre. US-Präsident Trump ist nach seinem zweitägigen Staatsbesuch in China wieder auf der Rückreise in die USA. Offenbar konnte er in Peking einige Deals vereinbaren. Er sprach von fantastischen Handelsabkommen, ließ Details aber noch offen.
3: Zum Abschluss ging es heute noch einmal mit dem chinesischen Staatschef Xi um Handelsfragen. Das arbeitgebernahe Institut der deutschen Wirtschaft bewertet die Reise zuversichtlich. Direktor Hüter sagte der ARD, es sei grundsätzlich immer gut, wenn sich Länder auf Abkommen einigen, statt Handelskriege zu führen. Er warnte aber davor, dass die EU nun nicht den Anschluss verlieren dürfe. Peking hatte außerdem zu einem dauerhaften Waffenstillstand im Iran-Krieg aufgerufen und Hilfe bei der Öffnung der Straße von Hormus in Aussicht gestellt. Ulrike Klein, Redaktion.
2: Bundesweit muss heute vereinzelt wegen Warnstreiks im Einzelhandel mit geschlossenen Geschäften gerechnet werden. Nach dem Feiertag hat die Gewerkschaft Verdi dazu aufgerufen. Aber auch Beschäftigte des Außen- und Großhandels sollen sich demnach beteiligen. Betroffen sind unter anderem Warenlager von Rewe und Penny. In den geöffneten Geschäften könnten Bedientheken unbesetzt bleiben. An den Kassen könnte es Verzögerungen geben, so Verdi. Die Gewerkschaft macht damit in den laufenden Tarifverhandlungen Druck auf die Arbeitgeberseite. Verdi hatte das bisherige Angebot als unzureichend abgelehnt. Die AfD will im Falle einer Regierungsübernahme in Sachsen-Anhalt hunderte Behördenstellen neu besetzen. Der Spitzenkandidat für die Landtagswahl im September, Siegmund, hält eine Zahl von 150 bis 200 Stellen für realistisch, sagte er der Mitteldeutschen Zeitung.
4: Er sprach dies für den Fall an, sollte die Arbeit der AfD aktiv blockiert werden. Dann müsse man Maßnahmen ergreifen, so Siegmund. Dabei richte sich der Blick nicht nur auf die Landesverwaltung, sondern auch auf landeseigene Gesellschaften. Grundsätzlich reiche man aber jedem die Hand, egal welcher politischen Couleur. Neubesetzungen von Spitzenposten wie von Staatssekretären gehören zu Regierungswechseln dazu. Die AfD geht mit der Ankündigung aber darüber hinaus. Noah Ulrich, Redaktion.
2: Die Regierungskrise in Großbritannien verschärft sich. Wegen anhaltender Kritik an Premierminister Starmer ist der britische Gesundheitsminister Streeting zurückgetreten. Er sagte, er habe das Vertrauen in Starmer verloren. Es sei nun klar, dass der Premier die Labour-Partei nicht in die nächsten Parlamentswahlen führen werde. Starmer reagierte mit einem Brief, in dem er den Rücktritt bedauert und ernannte zugleich James Murray zum neuen Gesundheitsminister. Streeting könnte laut britischer Times Starmer als Chef der Labour-Partei herausfordern. Allerdings stehe bisher ein Großteil der Partei immer noch hinter dem amtierenden Premierminister.
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2: Die aktuellen Temperaturen in Köln-Bonn 14 Grad, in Hamburg und Bremen 12, in Berlin und Dresden 15, in Frankfurt am Main 12, in Stuttgart 10, in München 12, in Erfurt und Münster 13 Grad. Heute viele Wolken, dazu immer wieder Schauer und vereinzelt auch Graupelgewitter. In den Alpen fällt oberhalb von 1500 Metern sogar etwas Schnee. Im Nordosten zeigt sich die Sonne öfter, dort bleibt es meist trocken. Die Temperaturen liegen heute zwischen kühlen 9 Grad an der oberen Donau und bis zu 17 Grad im Osten Deutschlands. Morgen wechselnd bewölkt, gebietsweise Schauer und einzelne Graupelgewitter. Von der Mitte bis zur Oder auch längere Zeit heiter und trocken. Höchstwerte im Regen sowie im Bergland 8 bis 11, sonst 12 bis 17 Grad, am mildesten an der Oder.
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2: Ich bin Silke Rech. Beim Katholikentag in Würzburg ist eine Podiumsdiskussion mit Bundeskanzler Merz von Klimaaktivisten gestört worden. Mehrere Demonstrierende unterbrachen die Veranstaltung mit Zwischenrufen und Pfiffen.
3: Sicherheitskräfte führten eine Aktivistin aus dem Saal. Danach konnte die Diskussion fortgesetzt werden. Vor dem Veranstaltungsort hatten zuvor rund 400 Menschen gegen die Klimapolitik der Bundesregierung demonstriert. Merz räumte bei der Diskussion außerdem ein, dass er politische Entscheidungen besser erklären müsse. Timo Wiesner, Redaktion.
2: Die Bundesregierung rechnet wegen des Iran-Kriegs mit einem Dämpfer für die deutsche Wirtschaft. Steigende Energiepreise, Probleme bei Lieferketten und große Unsicherheit belasteten Unternehmen und Verbraucher, heißt es aus dem Wirtschaftsministerium. Für dieses Jahr erwartet die Bundesregierung nur noch ein geringes Wirtschaftswachstum. Der Iran hat erklärt, dass die wichtige Straße von Hormus nur für feindliche Staaten gesperrt sei. Außenminister Araghchi stellte außerdem in Aussicht, die Einschränkungen für die Schifffahrt wieder zu lockern, allerdings nur, wenn der Krieg mit den USA und Israel endet. Durch die Spannungen in der Region war der Schiffsverkehr zuletzt stark eingeschränkt. Die IG Metall und der VW Betriebsrat haben mögliche Werksschließungen bei Volkswagen in Deutschland ausgeschlossen. In einer gemeinsamen Erklärung heißt es, alle Standorte sollen erhalten bleiben. Hintergrund sind Spekulationen um das VW-Werk in Osnabrück. Gleichzeitig kündigten Gewerkschaft und Betriebsrat an, auch über neue Geschäftsfelder und Kooperationen nachzudenken, um Arbeitsplätze zu sichern. Am Flughafen Helsinki ist der Betrieb heute früh wegen einer Drohnenwarnung mehrere Stunden unterbrochen worden. Die Sicherheitsbehörden hatten eine Gefahrenwarnung herausgegeben. Laut der finnischen Regierung wurde die Überwachung verstärkt. Auch weiterhin kann es zu Verspätungen und Flugausfällen kommen.
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2: Die aktuellen Temperaturen in Köln-Bonn 14 Grad, in Hamburg und Bremen 12, in Berlin und Dresden 15, in Frankfurt am Main 12, in Stuttgart 10, in München 12, in Erfurt und Münster 13 Grad. Heute viele Wolken, dazu immer wieder Schauer und vereinzelt auch Graupelgewitter. In den Alpen fällt oberhalb von 1500 Metern sogar etwas Schnee. Im Nordosten zeigt sich die Sonne öfter, dort bleibt es meist trocken. Die Temperaturen liegen heute zwischen kühlen 9 Grad an der oberen Donau und bis zu 17 Grad im Osten Deutschlands. Morgen wechselnd bewölkt, gebietsweise Schauer und einzelne Graupelgewitter. Von der Mitte bis zur Oder auch längere Zeit heiter und trocken. Höchstwerte im Regen sowie im Bergland 8 bis 11, sonst 12 bis 17 Grad, am mildesten an der Oder.
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2: Ich bin Silke Rech. Beim Katholikentag in Würzburg ist eine Podiumsdiskussion mit Bundeskanzler Merz von Klimaaktivisten gestört worden. Mehrere Demonstrierende unterbrachen die Veranstaltung mit Zwischenrufen und Pfiffen.
3: Sicherheitskräfte führten eine Aktivistin aus dem Saal. Danach konnte die Diskussion fortgesetzt werden. Vor dem Veranstaltungsort hatten zuvor rund 400 Menschen gegen die Klimapolitik der Bundesregierung demonstriert. Merz räumte bei der Diskussion außerdem ein, dass er politische Entscheidungen besser erklären müsse. Timo Wiesner, Redaktion.
2: Die Bundesregierung rechnet wegen des Iran-Kriegs mit einem Dämpfer für die deutsche Wirtschaft. Steigende Energiepreise, Probleme bei Lieferketten und große Unsicherheit belasteten Unternehmen und Verbraucher, heißt es aus dem Wirtschaftsministerium. Für dieses Jahr erwartet die Bundesregierung nur noch ein geringes Wirtschaftswachstum. Der Iran hat erklärt, dass die wichtige Straße von Hormus nur für feindliche Staaten gesperrt sei. Außenminister Araghchi stellte außerdem in Aussicht, die Einschränkungen für die Schifffahrt wieder zu lockern, allerdings nur, wenn der Krieg mit den USA und Israel endet. Durch die Spannungen in der Region war der Schiffsverkehr zuletzt stark eingeschränkt. Die IG Metall und der VW Betriebsrat haben mögliche Werksschließungen bei Volkswagen in Deutschland ausgeschlossen. In einer gemeinsamen Erklärung heißt es, alle Standorte sollen erhalten bleiben. Hintergrund sind Spekulationen um das VW-Werk in Osnabrück. Gleichzeitig kündigten Gewerkschaft und Betriebsrat an, auch über neue Geschäftsfelder und Kooperationen nachzudenken, um Arbeitsplätze zu sichern. Am Flughafen Helsinki ist der Betrieb heute früh wegen einer Drohnenwarnung mehrere Stunden unterbrochen worden. Die Sicherheitsbehörden hatten eine Gefahrenwarnung herausgegeben. Laut der finnischen Regierung wurde die Überwachung verstärkt. Auch weiterhin kann es zu Verspätungen und Flugausfällen kommen.
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2: Die aktuellen Temperaturen in Köln, Bonn, Hamburg und Bremen 14 Grad, in Berlin 17, in Dresden 15, in Frankfurt am Main 14, in Stuttgart und München 13, in Erfurt 12 und in Münster 13 Grad. Heute viele Wolken, dazu immer wieder Schauer und vereinzelt auch Graupelgewitter. In den Alpen fällt oberhalb von 1500 Metern sogar etwas Schnee. Im Nordosten zeigt sich die Sonne öfter, dort bleibt es meist trocken. Die Temperaturen liegen heute zwischen kühlen 9 Grad an der oberen Donau und bis zu 17 Grad im Osten Deutschlands. Morgen wechselnd bewölkt, gebietsweise Schauer und einzelne Graupelgewitter. Von der Mitte bis zur Oder auch längere Zeit heiter und trocken. Höchstwerte im Regen sowie im Bergland 8 bis 11, sonst 12 bis 17 Grad, am mildesten an der Oder.
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2: Ich bin Silke Rech. Bundeskanzler Merz hat junge Menschen zu mehr politischem Engagement aufgerufen. Beim Katholikentag in Würzburg sagte der CDU-Chef, viele Menschen würden sich nur noch für einzelne Themen einsetzen.
3: Immer weniger wollten sich aber dauerhaft in Parteien engagieren. Merz betonte, dass Demokratie nur mit diesem Einsatz funktioniere. Vor allem in der Kommunalpolitik würden junge Menschen gebraucht. Begleitet wurde der Auftritt von Protesten und Zwischenrufen zum Klimaschutz. Noah Ulrich, Redaktion.
2: Die Vereinigten Arabischen Emirate wollen wegen der Lage in der Straße von Hormus den Bau einer neuen Ölpipeline schneller vorantreiben. Die Leitung soll Rohöl direkt zum Hafen Fujairah bringen. Dadurch könnten die Ölexporte deutlich ausgeweitet werden. Hintergrund ist die anhaltende Blockade der wichtigen Schifffahrtsroute durch den Iran. Taiwan hat sich nach dem China-Besuch von US-Präsident Trump für die Unterstützung der USA bedankt. Außenminister Xia Lung sagte, die USA würden damit Frieden und Stabilität in der Region stärken. Beim Treffen in Peking hatte Chinas Staatschef Xi die USA davor gewarnt, sich militärisch zu stark einzumischen. China betrachtet Taiwan als Teil des eigenen Staatsgebiets und schließt eine militärische Eroberung nicht aus. Die USA gelten dagegen als wichtiger Unterstützer Taiwans. Die Weltgesundheitsorganisation warnt vor sogenannten Nikotinbeuteln. Die kleinen Beutel würden besonders bei Jugendlichen immer beliebter. Laut WHO machen sie schnell abhängig und können gesundheitliche Schäden verursachen. Kritisiert wird außerdem, dass die Hersteller gezielt junge Menschen mit süßen Geschmacksrichtungen ansprechen. Die Stadt Dresden will strengere Regeln für Ferienwohnungen einführen. Wohnungen sollen künftig nur noch maximal 12 Wochen im Jahr an Urlauber vermietet werden dürfen. Damit will die Stadt mehr Wohnraum für Mieter schaffen. Hintergrund ist der angespannte Wohnungsmarkt und die wachsende Zahl von Angeboten über Plattformen wie Airbnb.
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2: Die aktuellen Temperaturen in Köln, Bonn, Hamburg und Bremen 14 Grad, in Berlin 17, in Dresden 15, in Frankfurt am Main 14, in Stuttgart und München 13, in Erfurt 12 und in Münster 13 Grad. Heute viele Wolken, dazu immer wieder Schauer und vereinzelt auch Graupelgewitter. In den Alpen fällt oberhalb von 1500 Metern sogar etwas Schnee. Im Nordosten zeigt sich die Sonne öfter, dort bleibt es meist trocken. Die Temperaturen liegen heute zwischen kühlen 9 Grad an der oberen Donau und bis zu 17 Grad im Osten Deutschlands. Morgen wechselnd bewölkt, gebietsweise Schauer und einzelne Graupelgewitter. Von der Mitte bis zur Oder auch längere Zeit heiter und trocken. Höchstwerte im Regen sowie im Bergland 8 bis 11, sonst 12 bis 17 Grad, am mildesten an der Oder.
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2: Ich bin Silke Rech. Bundeskanzler Merz hat junge Menschen zu mehr politischem Engagement aufgerufen. Beim Katholikentag in Würzburg sagte der CDU-Chef, viele Menschen würden sich nur noch für einzelne Themen einsetzen.
3: Immer weniger wollten sich aber dauerhaft in Parteien engagieren. Merz betonte, dass Demokratie nur mit diesem Einsatz funktioniere. Vor allem in der Kommunalpolitik würden junge Menschen gebraucht. Begleitet wurde der Auftritt von Protesten und Zwischenrufen zum Klimaschutz. Noah Ulrich, Redaktion.
2: Die Vereinigten Arabischen Emirate wollen wegen der Lage in der Straße von Hormus den Bau einer neuen Ölpipeline schneller vorantreiben. Die Leitung soll Rohöl direkt zum Hafen Fujairah bringen. Dadurch könnten die Ölexporte deutlich ausgeweitet werden. Hintergrund ist die anhaltende Blockade der wichtigen Schifffahrtsroute durch den Iran. Taiwan hat sich nach dem China-Besuch von US-Präsident Trump für die Unterstützung der USA bedankt. Außenminister Xia Lung sagte, die USA würden damit Frieden und Stabilität in der Region stärken. Beim Treffen in Peking hatte Chinas Staatschef Xi die USA davor gewarnt, sich militärisch zu stark einzumischen. China betrachtet Taiwan als Teil des eigenen Staatsgebiets und schließt eine militärische Eroberung nicht aus. Die USA gelten dagegen als wichtiger Unterstützer Taiwans. Die Weltgesundheitsorganisation warnt vor sogenannten Nikotinbeuteln. Die kleinen Beutel würden besonders bei Jugendlichen immer beliebter. Laut WHO machen sie schnell abhängig und können gesundheitliche Schäden verursachen. Kritisiert wird außerdem, dass die Hersteller gezielt junge Menschen mit süßen Geschmacksrichtungen ansprechen. Die Stadt Dresden will strengere Regeln für Ferienwohnungen einführen. Wohnungen sollen künftig nur noch maximal 12 Wochen im Jahr an Urlauber vermietet werden dürfen. Damit will die Stadt mehr Wohnraum für Mieter schaffen. Hintergrund ist der angespannte Wohnungsmarkt und die wachsende Zahl von Angeboten über Plattformen wie Airbnb.
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2: Die aktuellen Temperaturen in Köln, Bonn und Hamburg 13 Grad, in Bremen 12, in Berlin 16, in Dresden 15, in Frankfurt am Main 14, in Stuttgart 12, in München und Erfurt 11 und in Münster 12 Grad. In den kommenden Stunden nachlassende, aber nicht abklingende Schauer, in der Nacht örtlich Nebel, an den Alpen Regen, ab 1200 Metern Schnee. Morgen wechselnd bewölkt, gebietsweise Schauer und einzelne Graupelgewitter. Von der Mitte bis zur Oder auch längere Zeit heiter und trocken. Höchstwerte im Regen sowie im Bergland 8 bis 11, sonst 12 bis 17 Grad, am mildesten an der Oder.
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2: Ich bin Silke Rech. US-Präsident Trump hat sich zufrieden mit seiner China-Reise gezeigt. Kurz vor dem Rückflug in die USA sprach er von erfolgreichen Gesprächen und mehreren neuen Handelsabkommen mit China. Details nannte Trump allerdings nicht.
3: Bei den Treffen mit Chinas Staatschef Xi ging es auch um den Krieg mit dem Iran. Beide Seiten betonten, dass die wichtige Straße von Hormus offen bleiben müsse. Unterschiede gab es dagegen beim Thema Taiwan. Xi warnte vor einem möglichen Konflikt zwischen China und den USA. Timo Wiesner, Redaktion.
2: Unterdessen haben sich Bundeskanzler Merz und US-Präsident Trump in einem Telefonat zum Iran-Krieg abgestimmt. Merz erklärte danach, beide seien sich einig, dass der Iran jetzt an den Verhandlungstisch müsse. Außerdem müsse die wichtige Straße von Hormus offen bleiben und der Iran dürfe keine Atomwaffen entwickeln. Thema des Gesprächs waren auch der Ukraine-Krieg und der kommende NATO-Gipfel in Ankara. An dem vor der dänischen Insel Anholt angespülten Wal ist kein GPS-Sender gefunden worden. Deshalb bleibt weiter unklar, ob es sich um den Buckelwal aus der Ostsee vor Pöhl handelt. Dänische Behörden haben inzwischen Gewebeproben genommen, die jetzt in Deutschland untersucht werden sollen. Experten gehen aber davon aus, dass es sich sehr wahrscheinlich um einen Buckelwal handelt. Das Auswärtige Amt hat seine Reisewarnung für die Demokratische Republik Kongo ausgeweitet. Grund ist neben der angespannten Sicherheitslage auch ein neuer Ebola-Ausbruch. Nach Angaben der Afrikanischen Union gibt es bereits 65 Todesfälle und mehr als 200 Verdachtsfälle. Die Schauspielerin Angelika Domröse ist tot. Die bekannte Berliner Film- und Theaterschauspielerin starb wenige Wochen nach ihrem 85. Geburtstag. Berühmt wurde sie vor allem durch den DEFA-Klassiker Die Legende von Paul und Paula. Auch nach ihrer Ausreise aus der DDR blieb Domröse als Schauspielerin erfolgreich. Zuletzt war sie vor allem durch Theater- und Fernsehrollen bekannt.
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2: Die aktuellen Temperaturen in Köln, Bonn und Hamburg 13 Grad, in Bremen 12, in Berlin 16, in Dresden 15, in Frankfurt am Main 14, in Stuttgart 12, in München und Erfurt 11 und in Münster 12 Grad. In den kommenden Stunden nachlassende, aber nicht abklingende Schauer, in der Nacht örtlich Nebel, an den Alpen Regen, ab 1200 Metern Schnee. Morgen wechselnd bewölkt, gebietsweise Schauer und einzelne Graupelgewitter, von der Mitte bis zur Oder auch längere Zeit heiter und trocken. Höchstwerte im Regen sowie im Bergland 8 bis 11, sonst 12 bis 17 Grad, am mildesten an der Oder.
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2: Ich bin Silke Rech. US-Präsident Trump hat sich zufrieden mit seiner China-Reise gezeigt. Kurz vor dem Rückflug in die USA sprach er von erfolgreichen Gesprächen und mehreren neuen Handelsabkommen mit China. Details nannte Trump allerdings nicht.
3: Bei den Treffen mit Chinas Staatschef Xi ging es auch um den Krieg mit dem Iran. Beide Seiten betonten, dass die wichtige Straße von Hormus offen bleiben müsse. Unterschiede gab es dagegen beim Thema Taiwan. Xi warnte vor einem möglichen Konflikt zwischen China und den USA. Timo Wiesner, Redaktion.
2: Unterdessen haben sich Bundeskanzler Merz und US-Präsident Trump in einem Telefonat zum Iran-Krieg abgestimmt. Merz erklärte danach, beide seien sich einig, dass der Iran jetzt an den Verhandlungstisch müsse. Außerdem müsse die wichtige Straße von Hormus offen bleiben und der Iran dürfe keine Atomwaffen entwickeln. Thema des Gesprächs waren auch der Ukraine-Krieg und der kommende NATO-Gipfel in Ankara. An dem vor der dänischen Insel Anholt angespülten Wal ist kein GPS-Sender gefunden worden. Deshalb bleibt weiter unklar, ob es sich um den Buckelwal aus der Ostsee vor Pöhl handelt. Dänische Behörden haben inzwischen Gewebeproben genommen, die jetzt in Deutschland untersucht werden sollen. Experten gehen aber davon aus, dass es sich sehr wahrscheinlich um einen Buckelwal handelt. Das Auswärtige Amt hat seine Reisewarnung für die Demokratische Republik Kongo ausgeweitet. Grund ist neben der angespannten Sicherheitslage auch ein neuer Ebola-Ausbruch. Nach Angaben der Afrikanischen Union gibt es bereits 65 Todesfälle und mehr als 200 Verdachtsfälle. Die Schauspielerin Angelika Domröse ist tot. Die bekannte Berliner Film- und Theaterschauspielerin starb wenige Wochen nach ihrem 85. Geburtstag. Berühmt wurde sie vor allem durch den DEFA-Klassiker Die Legende von Paul und Paula. Auch nach ihrer Ausreise aus der DDR blieb Domröse als Schauspielerin erfolgreich. Zuletzt war sie vor allem durch Theater- und Fernsehrollen bekannt.
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2: In den kommenden Stunden nachlassende, aber nicht abklingende Schauer, örtlich Nebel. An den Alpen Regen, ab 1200 Metern Schnee. Tiefstwerte zwischen 6 und 0 Grad, an der See um die 8 Grad. Am Samstag wechselnd bewölkt, gebietsweise Schauer und einzelne Graupelgewitter. Von der Mitte bis zur Oder auch längere Zeit heiter und trocken. Höchstwerte im Regen, so wie im Bergland 8 bis 11, sonst 12 bis 17 Grad, am mildesten an der Oder.
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2: Ich bin Silke Rech. Bundeskanzler Merz hat nach einem Telefonat mit US-Präsident Trump von einer engen Abstimmung im Iran-Krieg gesprochen. Beide Politiker seien sich einig, dass Teheran an den Verhandlungstisch zurückkehren müsse.
3: Außerdem müsse die wichtige Schifffahrtsroute durch die Straße von Hormus offen gehalten werden. Nach Angaben von Merz soll verhindert werden, dass der Iran Atomwaffen entwickelt. In den vergangenen Wochen hatte es zwischen Berlin und Washington Spannungen gegeben. Merz hatte der US-Regierung fehlende Strategie im Umgang mit dem Iran vorgeworfen. Trump reagierte damals mit scharfer Kritik. Timo Wiesner, Redaktion.
2: Der nordrhein-westfälische FDP-Chef Henning Höhne zieht seine Kandidatur für den Bundesvorsitz der FDP zurück. Stattdessen will er sich als stellvertretender Parteichef bewerben. Damit bleibt Wolfgang Kubicki vorerst einziger Kandidat für den Vorsitz der FDP. Beide Politiker erklärten, die Partei müsse ihre Kräfte bündeln. Die FDP steckt nach mehreren Wahlniederlagen weiter in einer schweren Krise. US-Präsident Trump hat offen gelassen, ob die USA neue Waffen an Taiwan liefern werden. Auf dem Rückflug von seiner China-Reise sagte Trump, eine endgültige Entscheidung sei noch nicht gefallen. Die US-Regierung hatte den Verkauf zwar bereits genehmigt, abgeschlossen ist das Geschäft aber noch nicht. China lehnt die geplanten Waffenlieferungen strikt ab und sieht darin einen wichtigen Streitpunkt im Verhältnis zu den USA. Die Bundesregierung rechnet mit einem Dämpfer für die deutsche Wirtschaft. Das Wirtschaftsministerium nennt dafür vor allem die Folgen des Iran-Kriegs. Steigende Preise und Probleme bei den Lieferketten belasteten Unternehmen und Verbraucher. Besonders die exportabhängige Industrie könnte darunter leiden. Für das zweite Quartal erwartet die Bundesregierung deshalb nur noch ein schwaches Wachstum von 0,5%. Bei einem Chemieunfall in Nürnberg sind rund 30 Menschen verletzt worden. Zwei Personen schweben laut Feuerwehr in Lebensgefahr. In einer Firma im Nordosten der Stadt war eine bislang unbekannte Chemikalie ausgetreten. Das Gelände wurde evakuiert, rund 100 Einsatzkräfte waren vor Ort. Eine Gefahr für die Bevölkerung bestand nach Angaben der Feuerwehr nicht.
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2: In den kommenden Stunden nachlassende, aber nicht abklingende Schauer, örtlich Nebel. An den Alpen Regen, ab 1200 Metern Schnee. Tiefstwerte zwischen 6 und 0 Grad, an der See um die 8 Grad. Am Samstag wechselnd bewölkt, gebietsweise Schauer und einzelne Graupelgewitter. Von der Mitte bis zur Oder auch längere Zeit heiter und trocken. Höchstwerte im Regen, so wie im Bergland 8 bis 11, sonst 12 bis 17 Grad, am mildesten an der Oder.
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2: Ich bin Silke Rech. Bundeskanzler Merz hat nach einem Telefonat mit US-Präsident Trump von einer engen Abstimmung im Iran-Krieg gesprochen. Beide Politiker seien sich einig, dass Teheran an den Verhandlungstisch zurückkehren müsse.
3: Außerdem müsse die wichtige Schifffahrtsroute durch die Straße von Hormus offen gehalten werden. Nach Angaben von Merz soll verhindert werden, dass der Iran Atomwaffen entwickelt. In den vergangenen Wochen hatte es zwischen Berlin und Washington Spannungen gegeben. Merz hatte der US-Regierung fehlende Strategie im Umgang mit dem Iran vorgeworfen. Trump reagierte damals mit scharfer Kritik. Timo Wiesner, Redaktion.
2: Der nordrhein-westfälische FDP-Chef Henning Höhne zieht seine Kandidatur für den Bundesvorsitz der FDP zurück. Stattdessen will er sich als stellvertretender Parteichef bewerben. Damit bleibt Wolfgang Kubicki vorerst einziger Kandidat für den Vorsitz der FDP. Beide Politiker erklärten, die Partei müsse ihre Kräfte bündeln. Die FDP steckt nach mehreren Wahlniederlagen weiter in einer schweren Krise. US-Präsident Trump hat offen gelassen, ob die USA neue Waffen an Taiwan liefern werden. Auf dem Rückflug von seiner China-Reise sagte Trump, eine endgültige Entscheidung sei noch nicht gefallen. Die US-Regierung hatte den Verkauf zwar bereits genehmigt, abgeschlossen ist das Geschäft aber noch nicht. China lehnt die geplanten Waffenlieferungen strikt ab und sieht darin einen wichtigen Streitpunkt im Verhältnis zu den USA. Die Bundesregierung rechnet mit einem Dämpfer für die deutsche Wirtschaft. Das Wirtschaftsministerium nennt dafür vor allem die Folgen des Iran-Kriegs. Steigende Preise und Probleme bei den Lieferketten belasteten Unternehmen und Verbraucher. Besonders die exportabhängige Industrie könnte darunter leiden. Für das zweite Quartal erwartet die Bundesregierung deshalb nur noch ein schwaches Wachstum von 0,5%. Bei einem Chemieunfall in Nürnberg sind rund 30 Menschen verletzt worden. Zwei Personen schweben laut Feuerwehr in Lebensgefahr. In einer Firma im Nordosten der Stadt war eine bislang unbekannte Chemikalie ausgetreten. Das Gelände wurde evakuiert, rund 100 Einsatzkräfte waren vor Ort. Eine Gefahr für die Bevölkerung bestand nach Angaben der Feuerwehr nicht.
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2: In den kommenden Stunden nachlassende, aber nicht abklingende Schauer, örtlich Nebel. An den Alpen Regen, ab 1200 Metern Schnee. Tiefstwerte zwischen 6 und 0 Grad, an der See um die 8 Grad. Am Samstag wechselnd bewölkt, gebietsweise Schauer und einzelne Graupelgewitter, von der Mitte bis zur Oder auch längere Zeit heiter und trocken. Höchstwerte im Regen, sowie im Bergland 8 bis 11, sonst 12 bis 17 Grad, am mildesten an der Oder.
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2: Ich bin Silke Rech. Das war der Tag. US-Präsident Trump hat sich zufrieden mit seiner China-Reise gezeigt. Kurz vor dem Rückflug in die USA sprach er von erfolgreichen Gesprächen und mehreren neuen Handelsabkommen mit China. Details nannte Trump allerdings nicht. Bei den Treffen mit Chinas Staatschef Xi ging es auch um den Krieg mit dem Iran. Beide Seiten betonten, dass die wichtige Straße von Hormus offen bleiben müsse. Unterschiede gab es dagegen beim Thema Taiwan. Xi warnte vor einem möglichen Konflikt zwischen China und den USA. An dem vor der dänischen Insel Anholt angespülten Wal ist kein GPS-Sender gefunden worden. Deshalb bleibt weiter unklar, ob es sich um den Buckelwal aus der Ostsee vor Pöhl handelt. Dänische Behörden haben inzwischen Gewebeproben genommen, die jetzt in Deutschland untersucht werden sollen. Experten gehen aber davon aus, dass es sich sehr wahrscheinlich um einen Buckelwal handelt. Bundeskanzler Merz hat junge Menschen zu mehr politischem Engagement aufgerufen. Beim Katholikentag in Würzburg sagte der CDU-Chef, viele Menschen würden sich nur noch für einzelne Themen einsetzen. Immer weniger wollten sich aber dauerhaft in Parteien engagieren. Merz betonte, dass Demokratie nur mit diesem Einsatz funktioniere. Vor allem in der Kommunalpolitik würden junge Menschen gebraucht. Begleitet wurde der Auftritt von Protesten und Zwischenrufen zum Klimaschutz. Die Bundesregierung rechnet wegen des Iran-Kriegs mit einem Dämpfer für die deutsche Wirtschaft. Steigende Energiepreise, Probleme bei Lieferketten und große Unsicherheit belasteten Unternehmen und Verbraucher, heißt es aus dem Wirtschaftsministerium. Für dieses Jahr erwartet die Bundesregierung nur noch ein geringes Wirtschaftswachstum. Die Schauspielerin Angelika Domröse ist tot. Die bekannte Berliner Film- und Theaterschauspielerin starb wenige Wochen nach ihrem 85. Geburtstag. Berühmt wurde sie vor allem durch den DEFA-Klassiker Die Legende von Paul und Paula. Auch nach ihrer Ausreise aus der DDR blieb Domröse als Schauspielerin erfolgreich. Zuletzt war sie vor allem durch Theater- und Fernsehrollen bekannt.
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2: In den kommenden Stunden nachlassende, aber nicht abklingende Schauer, örtlich Nebel. An den Alpen Regen, ab 1200 Metern Schnee. Tiefstwerte zwischen 6 und 0 Grad, an der See um die 8 Grad. Am Samstag wechselnd bewölkt, gebietsweise Schauer und einzelne Graupelgewitter, von der Mitte bis zur Oder auch längere Zeit heiter und trocken. Höchstwerte im Regen, so wie im Bergland 8 bis 11, sonst 12 bis 17 Grad, am mildesten an der Oder.
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2: Ich bin Silke Rech. Das war der Tag. US-Präsident Trump hat sich zufrieden mit seiner China-Reise gezeigt. Kurz vor dem Rückflug in die USA sprach er von erfolgreichen Gesprächen und mehreren neuen Handelsabkommen mit China. Details nannte Trump allerdings nicht. Bei den Treffen mit Chinas Staatschef Xi ging es auch um den Krieg mit dem Iran. Beide Seiten betonten, dass die wichtige Straße von Hormuz offen bleiben müsse. Unterschiede gab es dagegen beim Thema Taiwan. Xi warnte vor einem möglichen Konflikt zwischen China und den USA. An dem vor der dänischen Insel Anholt angespülten Wal ist kein GPS-Sender gefunden worden. Deshalb bleibt weiter unklar, ob es sich um den Buckelwal aus der Ostsee vor Pöhl handelt. Dänische Behörden haben inzwischen Gewebeproben genommen, die jetzt in Deutschland untersucht werden sollen. Experten gehen aber davon aus, dass es sich sehr wahrscheinlich um einen Buckelwal handelt. Bundeskanzler Merz hat junge Menschen zu mehr politischem Engagement aufgerufen. Beim Katholikentag in Würzburg sagte der CDU-Chef, viele Menschen würden sich nur noch für einzelne Themen einsetzen. Immer weniger wollten sich aber dauerhaft in Parteien engagieren. Merz betonte, dass Demokratie nur mit diesem Einsatz funktioniere. Vor allem in der Kommunalpolitik würden junge Menschen gebraucht. Begleitet wurde der Auftritt von Protesten und Zwischenrufen zum Klimaschutz. Die Bundesregierung rechnet wegen des Iran-Kriegs mit einem Dämpfer für die deutsche Wirtschaft. Steigende Energiepreise, Probleme bei Lieferketten und große Unsicherheit belasteten Unternehmen und Verbraucher, heißt es aus dem Wirtschaftsministerium. Für dieses Jahr erwartet die Bundesregierung nur noch ein geringes Wirtschaftswachstum. Die Schauspielerin Angelika Domröse ist tot. Die bekannte Berliner Film- und Theaterschauspielerin starb wenige Wochen nach ihrem 85. Geburtstag. Berühmt wurde sie vor allem durch den DEFA-Klassiker Die Legende von Paul und Paula. Auch nach ihrer Ausreise aus der DDR blieb Domröse als Schauspielerin erfolgreich. Zuletzt war sie vor allem durch Theater- und Fernsehrollen bekannt.
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2: In den kommenden Stunden nachlassende, aber nicht abklingende Schauer, örtlich Nebel. An den Alpen Regen, ab 1200 Metern Schnee. Tiefstwerte zwischen 6 und 0 Grad, an der See um die 8 Grad. Am Samstag wechselnd bewölkt, gebietsweise Schauer und einzelne Graupelgewitter. Von der Mitte bis zur Oder auch längere Zeit heiter und trocken. Höchstwerte im Regen, sowie im Bergland 8 bis 11, sonst 12 bis 17 Grad, am mildesten an der Oder.
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2: Ich bin Silke Rech. Das wird der Tag. In Wien läuft heute Abend das Finale des Eurovision Song Contest 2026. Insgesamt treten 25 Länder gegeneinander an. Für Deutschland geht Sarah Engels mit ihrem Song Fire ins Rennen. Bekannt wurde sie durch die Castingshow Deutschland sucht den Superstar. Bei den Wettbüros zählt Deutschland allerdings nicht zu den Favoriten. Gute Chancen auf den Sieg werden vor allem Finnland, Griechenland und Australien eingeräumt. Überschattet wird der ESC in diesem Jahr von politischen Diskussionen. Mehrere Länder boykottieren den Wettbewerb aus Protest gegen die Teilnahme Israels. Beim Katholikentag 2026 in Würzburg stehen heute Reformen in der katholischen Kirche im Mittelpunkt. Diskutiert wird unter anderem über den sogenannten synodalen Weg und mehr Mitbestimmung von Laien. Auch Themen wie die Rolle der Frauen in der Kirche und der Pflichtzölibat für Priester spielen eine Rolle. Zu den Gästen gehören Vertreter der deutschen Kirche und des Vatikans. Der Katholikentag endet morgen. Die Playoffs in der Basketball-Bundesliga starten an diesem Wochenende. Als großer Favorit geht FC Bayern München in die entscheidende Saisonphase. Die Bayern treffen morgen auf Trier. Außerdem spielen Bamberg gegen Ulm und Bonn gegen Würzburg. Wer zuerst 3 Spiele gewinnt, zieht ins Halbfinale ein. Am letzten Fußball-Bundesliga-Spieltag fällt die Entscheidung im Abstiegskampf. Besonders spannend wird es zwischen FC St. Pauli, 1. FC Heidenheim und dem VfL Wolfsburg. Alle 3 Teams haben 26 Punkte. Wolfsburg steht wegen der besseren Tordifferenz noch auf dem Relegationsplatz. St. Pauli empfängt Wolfsburg direkt zum Kellerduell. Heidenheim spielt gegen Mainz. Auch im Rennen um die Champions League ist noch alles offen. Der VfB Stuttgart hat die besten Chancen auf Platz 4. Dahinter hoffen noch Hoffenheim und Leverkusen auf die Königsklasse. Alle Spiele beginnen heute um 15.30 Uhr.
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2: In den kommenden Stunden nachlassende, aber nicht abklingende Schauer, örtlich Nebel. An den Alpen Regen, ab 1200 Metern Schnee. Tiefstwerte zwischen 6 und 0 Grad, an der See um die 8 Grad. Am Samstag wechselnd bewölkt, gebietsweise Schauer und einzelne Graupelgewitter. Von der Mitte bis zur Oder auch längere Zeit heiter und trocken. Höchstwerte im Regen, so wie im Bergland 8 bis 11, sonst 12 bis 17 Grad, am mildesten an der Oder.
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2: Ich bin Silke Rech. Das wird der Tag. In Wien läuft heute Abend das Finale des Eurovision Song Contest 2026. Insgesamt treten 25 Länder gegeneinander an. Für Deutschland geht Sarah Engels mit ihrem Song Fire ins Rennen. Bekannt wurde sie durch die Castingshow Deutschland sucht den Superstar. Bei den Wettbüros zählt Deutschland allerdings nicht zu den Favoriten. Gute Chancen auf den Sieg werden vor allem Finnland, Griechenland und Australien eingeräumt. Überschattet wird der ESC in diesem Jahr von politischen Diskussionen. Mehrere Länder boykottieren den Wettbewerb aus Protest gegen die Teilnahme Israels. Beim Katholikentag 2026 in Würzburg stehen heute Reformen in der katholischen Kirche im Mittelpunkt. Diskutiert wird unter anderem über den sogenannten synodalen Weg und mehr Mitbestimmung von Laien. Auch Themen wie die Rolle der Frauen in der Kirche und der Pflichtzölibat für Priester spielen eine Rolle. Zu den Gästen gehören Vertreter der deutschen Kirche und des Vatikans. Der Katholikentag endet morgen. Die Playoffs in der Basketball-Bundesliga starten an diesem Wochenende. Als großer Favorit geht FC Bayern München in die entscheidende Saisonphase. Die Bayern treffen morgen auf Trier. Außerdem spielen Bamberg gegen Ulm und Bonn gegen Würzburg. Wer zuerst 3 Spiele gewinnt, zieht ins Halbfinale ein. Am letzten Fußball-Bundesliga-Spieltag fällt die Entscheidung im Abstiegskampf. Besonders spannend wird es zwischen FC St. Pauli, 1. FC Heidenheim und dem VfL Wolfsburg. Alle 3 Teams haben 26 Punkte. Wolfsburg steht wegen der besseren Tordifferenz noch auf dem Relegationsplatz. St. Pauli empfängt Wolfsburg direkt zum Kellerduell. Heidenheim spielt gegen Mainz. Auch im Rennen um die Champions League ist noch alles offen. Der VfB Stuttgart hat die besten Chancen auf Platz 4. Dahinter hoffen noch Hoffenheim und Leverkusen auf die Königsklasse. Alle Spiele beginnen heute um 15.30 Uhr.
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2: In den kommenden Stunden nachlassende, aber nicht abklingende Schauer.